0: pertanyaannya si Lucy saat lagi mencoba memahami apakah pria yang dia cintai itu benar-benar menyimpan sisi yang mengerikan yang selama ini gak dia ketahui, ya kan? Dan dengan banyaknya ketidakjelasan atau ketidakpastian yang dirasakan, dialami sama si Lucy ini, juga bikin atmosfernya tuh terasa disturbing buat kita yang nonton. Apalagi tone filmnya tuh dingin, sunyi gitu ya, gak banyak background noise yang bikin terasa ribut gitu kan. Jadi emotional pressure-nya tuh bener-bener terasa rockstars. Dan tentunya memang acting Lea Seydoux sebagai Lucy ini jadi salah satu kekuatan terbesar film ini, karena dia benar-benar berhasil menampilkan rasa trauma, denial, dan juga ketakutan secara natural yang mungkin banyak orang juga bisa relate. Oke, langsung aja kita dengerin trailernya. This is Gentle Monster.
1: Ja.
2: Wenn die Angaben der Festplatte machen, dann erleichtert das unsere Arbeit und kann im Falle eines Verfahrens begünstigen für Sie auswirken.
3: Qu'est-ce qui se passe? Philipp? Was ist los?
2: Frau Weiss nehme ich an.
3: Ja. Ist er Robin?
2: Er ist Kühn, Kriminalpolizei München. Wir ermitteln gegen ihren Mann und stellen seine Datenträger sicher. Ihr Mann hat außerdem zugestimmt, uns mit auf die Dienststelle zu begleiten, freiwillig.